0: Falsch, falsch.
1: Eigentlich ganz schnell.
0: 5654, clear, return to station 1.
1: I'm sending 818.
2: EMS control 3253. 253. Ding 0818.